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Hier ist Naturradio, Radio Natur verbunden, jetzt mit dem Thema Weltall, inmitten unserer spacigen Musik. Jetzt ein Zitat von Elli Radinger, Naturforscherin, aus ihrem Buch Das Geschenk der Wildnis, 2020. Die Wunder des nächtlichen Himmels zu betrachten, verbindet jeden Einzelnen von uns mit allen Menschen, die je auf diesem Planeten gelebt haben. Die Atome, aus denen unser Körper besteht, stammen aus dem Gas und der Materie vorzeitlicher Sterne. So Elli Radinger. Und jetzt Musik zum Weltall. Atome, Sterne, Planeten. Und wir mittendrin. 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

Milliarden Menschen und noch viel mehr Sterne reist mit uns durch unendliche Weiten, unter dem Schatten des Mondes, auf der Erde und hoch über uns der weite Himmel. 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Wir sind verbunden, wir Sternenkinder.

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Unsere Musik, die wir spielen, erklärt es ein wenig, verführt zum Träumen. Mit Sinn und Verstand. 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Keine Angst, keiner ist allein. 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Gut in Frieden, verbunden mit allen Menschen, die guten Willen sind. Durch diese besondere Nacht im Universum.

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Ein einzigartiges, vielfältiges Musik-Crossover. Aller Stile und Sprachen zum Thema Natur, dazu kluge Protesten, Friedenslieder und ab und zu eingestreut Zitate, Worte, die an- und aufregen dürfen. Jetzt von Neil Armstrong, ihr wisst schon, der erste Mensch auf dem Mond, der mit dem kleinen Schritt, der so groß für die Menschheit war. Auf der Oberfläche des Mondes zu stehen und die Erde hoch über sich zu sehen, ist ein besonderes Erlebnis. Obwohl die Erde sehr schön ist, erscheint sie weit entfernt und sehr klein. Wir alle waren davon überwältigt, wie sehr sie einer Oase oder Insel gleicht. Wichtiger noch, dass sie die einzige Insel ist, von der wir wissen, dass die Menschheit auf ihr ein bewohnbares Zuhause findet. Nie wurde die Notwendigkeit stärker gefühlt, dieses Zuhause zu schützen und zu retten. Schutz scheint es dringend zu benötigen, allerdings nicht vor außerirdischen Angreifen oder Naturkatastrophen, sondern vor seiner eigenen menschlichen Bevölkerung. Neil Armstrong. Und wir spielen weiter die Musik dazu, alle Stile aller Sprachen, von der Schönheit der Erde, von ihrer Bedrohung und von ihrem Schutz. Weltanschaulich neutral, aber an- und aufregend. Musik ab.

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2: Im Studio Dirk Justes. Muss das Finale der Fußball-WM am Sonntag verschoben oder verlegt werden? Darüber wird aktuell zumindest beraten. Grund sind die Waldbrände in Kanada. Fabian Hoffmann berichtet.
3: In der kanadischen Provinz Ontario sind aktuell viele Waldbrände außer Kontrolle und der Rauch davon ist in den letzten Tagen bis in die US-Metropolen Chicago und New York gezogen. In Chicago musste schon ein Fußballspiel der US-Profiliga MLS verschoben werden und westlich von New York soll ja das Endspiel steigen. Zuletzt gaben die Behörden die Luftqualität allerdings als ungesund an. Wie sich das bis zum Anpfiff entwickelt, ist noch nicht ganz klar. Das Weiße Haus und die FIFA sind im Austausch, da beobachtet man die Lage ganz genau, heißt es.
2: Unionsfraktionschef Spahn verteidigt seine Entscheidung für eine Leihmutter in den USA. Er sei lange zerrissen gewesen und habe sich schließlich mit seinem Mann dafür entschieden, so Spahn in einem Podcast. Lange hatte Spahn das Leihmutterschaftsverbot in Deutschland befürwortet, daher wird ihm jetzt Doppelmoral vorgeworfen. Künstliche Intelligenz spielt bei vielen im Alltag und im Job eine immer größere Rolle. Was mit KI inzwischen alles möglich ist, das demonstrieren Startups und Tech-Konzerne aktuell auf einer Konferenz in Shanghai. Auch deutsche Unternehmen setzen immer mehr auf KI in vielen Bereichen, so Lucy Zachowski von Bitkom.
4: Das kann auch sein, irgendwie E-Mails oder Standardanfragen zu beantworten oder selbst auch Telefonanfragen vorzufiltern. Im Weiteren wird auch im Marketing und der Kommunikation viel KI benutzt und quasi auf dem 3. Platz auch in der Forschung und Entwicklung, um schneller an Ergebnisse zu kommen und auch den Prozess zu verschlanken.
2: Bahnkunden haben bald mehr Auswahl im Fernverkehr. Die Bundesnetzagentur hat den Weg freigemacht, dass das italienische Bahnunternehmen Italo ab 2028 in Deutschland unterwegs sein darf. Italo will mit Kampfpreisen angreifen und der Deutschen Bahn auf mehreren wichtigen Fernverkehrsstrecken Konkurrenz machen. Jürgen Klopp als neuer Bundestrainer. Rund die Hälfte der Menschen in Deutschland würde das gut finden, zeigt das aktuelle ZDF-Politbarometer. Der anderen Hälfte ist es aktuell egal. Derzeit werden letzte Details geklärt. Nächste Woche könnte Klopp offiziell als Nagelsmann-Nachfolger vorgestellt werden.
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5: Mit KI-Support. Viele Wolken sind gerade am Start. Meistens bleibt es trocken. Nur an der Küste kann es noch Schauer oder mal ein Gewitter geben. Die Temperaturen liegen aktuell zwischen 16 und 10 Grad. Heute gibt es erst Sonne und Wolken, ab Mittag dann in der Mitte vereinzelt Schauer und im Süden öfter Schauer, teils mit kräftigen Gewittern, dazu 19 bis 29 Grad.
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Naturradio, Radio Naturverbunden, mit einem Zitat von Michael Altmoos aus dem Buch Mehr Wildnis wagen, 2023. Wir brauchen viel mehr freie, dynamische Natur als beste und ideologiefreie Problemlöserin für so vieles. Nicht um moderne Technik zu ignorieren, das wäre dumm, sondern um sie klug in die größeren Zusammenhänge der Natur einzubinden. Wir werden nie genug wissen, um jemals besser als die Natur zu sein. Aber wir können uns mit ihr verbünden. Lassen wir sie mehr selbst ihre Flächen entwickeln. Wildnis ist das Einzige, was ganz ist und von selbst wieder ganz werden kann, wenn wir uns mal zurücknehmen. Diesen Natur müssen wir uns viel mehr leisten, weil es ums Ganze geht. Ein Zitat aus Mehr Wildnis wagen. Michael Altmoos, 2023.

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2: Im Studio Dirk Justes. Gefährden die Waldbrände in Kanada womöglich das WM-Finale am Sonntag bei New York? Das Weiße Haus und die FIFA beobachten die Lage aktuell genau. Denn der Waldbrandrauch ist bis nach New York gezogen. Die Behörden stuften die Luftqualität zuletzt als ungesund ein. Der Rauch war auch in die US-Metropole Chicago gezogen. Dort musste schon ein Fußballspiel der Profiliga MLS verschoben werden. Unionsfraktionschef Jens Spahn verteidigt seine Entscheidung für eine Leihmutter in den USA. Er sei lange zerrissen gewesen und habe sich schließlich mit seinem Mann dafür entschieden, so Spahn in einem Podcast. Lange hatte Spahn das Leihmutterschaftsverbot in Deutschland befürwortet. Daher wird ihm jetzt Doppelmoral vorgeworfen und auch aus der eigenen Partei kommen Rücktrittsforderungen. Dazu sagt Spahn:
3: Ich weiß, dass viele in der Partei sich natürlich vor Ort erklären müssen, ihren Fraktionsvorsitzenden erklären müssen, meine Entscheidung. Und deswegen werde ich die Frage, wie es weitergeht, mit der Fraktion natürlich erörtern, wenn wir uns im September wiedersehen.
2: Am Montag kommt das Thema in der CDU-Präsidiumssitzung auf den Tisch. Deutschland und Frankreich rücken noch mehr zusammen. Mit mehr militärischer Zusammenarbeit wollen Berlin und Paris auch mehr Abschreckung erreichen. Unter anderem ist die Bundeswehr dieses Jahr erstmals bei einer Nuklearübung der französischen Armee dabei. Laut Bundeskanzler Friedrich Merz wird ein neuer Weg eingeschlagen und auch durchdacht, mit welchem Mix an Fähigkeiten die gemeinsame Abschreckung in Zukunft weiter gesteigert werden kann. Merz sagt:
4: Die Freundschaft zu Frankreich und unser gemeinsamer Einsatz für ein einiges Europa sind der Kern der deutschen Außenpolitik. Wir zählen auf euch und ihr könnt auf uns zählen. Ihr könnt euch auf uns verlassen.
2: Wohnungseigentümer dürfen sich grundsätzlich eine Klimaanlage auf den Balkon bauen. Einzige Voraussetzung ist, dass die Rechte der anderen Eigentümer nicht übermäßig beeinträchtigt werden, hat der Bundesgerichtshof jetzt entschieden. Dass die Klimaanlage Geräusche macht, spielt für die Erlaubnis keine Rolle.
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5: Mit KI-Support. Viele Wolken sind heute Morgen schon dabei und an der Küste kann es auch ordentlich windig werden. Im Laufe des Tages bleibt es im Norden und Nordwesten meist trocken. Sonst gibt es Sonne und Wolken, ab Mittag aber auch vereinzelt Schauer und Gewitter, im Süden deutlich häufiger und teils kräftig. Die Höchstwerte liegen bei 19 bis 29 Grad. Morgen geht es mit vielen Wolken weiter, dazu Schauer und im Süden auch Regen, maximal 23 Grad.
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Hier ist Naturradio. Musik zur Natur und jetzt mit Worten von Heinrich Heine. Und nicht bloß mit den Menschen, auch mit den Pflanzen fühle ich. Ihre tausend grünen Zungen erzählen mir allerliebsten Geschichten. Heinrich Heine.

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2: Im Studio Dirk Justes. Gefährden die Waldbrände in Kanada womöglich das WM-Finale am Sonntag bei New York? Das Weiße Haus und die FIFA beobachten die Lage aktuell genau, denn der Waldbrandrauch ist bis nach New York gezogen. Die Behörden stuften die Luftqualität zuletzt als ungesund ein. Der Rauch war auch in die US-Metropole Chicago gezogen. Dort musste schon ein Fußballspiel der Profiliga MLS verschoben werden. Unionsfraktionschef Jens Spahn verteidigt seine Entscheidung für eine Leihmutter in den USA. Er sei lange zerrissen gewesen und habe sich schließlich mit seinem Mann dafür entschieden, so Spahn in einem Podcast. Lange hatte Spahn das Leihmutterschaftsverbot in Deutschland befürwortet. Daher wird ihm jetzt Doppelmoral vorgeworfen und auch aus der eigenen Partei kommen Rücktrittsforderungen. Dazu sagt Spahn:
3: Ich weiß, dass viele in der Partei sich natürlich vor Ort erklären müssen, ihren Fraktionsvorsitzenden erklären müssen, meine Entscheidung. Und deswegen werde ich die Frage, wie es weitergeht, mit der Fraktion natürlich erörtern, wenn wir uns im September wiedersehen.
2: Am Montag kommt das Thema in der CDU-Präsidiumssitzung auf den Tisch. Deutschland und Frankreich rücken noch mehr zusammen. Mit mehr militärischer Zusammenarbeit wollen Berlin und Paris auch mehr Abschreckung erreichen. Unter anderem ist die Bundeswehr dieses Jahr erstmals bei einer Nuklearübung der französischen Armee dabei. Laut Bundeskanzler Friedrich Merz wird ein neuer Weg eingeschlagen und auch durchdacht, mit welchem Mix an Fähigkeiten die gemeinsame Abschreckung in Zukunft weiter gesteigert werden kann. Merz sagt:
4: Die Freundschaft zu Frankreich und unser gemeinsamer Einsatz für ein einiges Europa sind der Kern der deutschen Außenpolitik. Wir zählen auf euch und ihr könnt auf uns zählen. Ihr könnt euch auf uns verlassen.
2: Wohnungseigentümer dürfen sich grundsätzlich eine Klimaanlage auf den Balkon bauen. Einzige Voraussetzung ist, dass die Rechte der anderen Eigentümer nicht übermäßig beeinträchtigt werden, hat der Bundesgerichtshof jetzt entschieden. Dass die Klimaanlage Geräusche macht, spielt für die Erlaubnis keine Rolle.
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5: Mit KI-Support. Viele Wolken sind heute Morgen schon dabei und an der Küste kann es auch ordentlich windig werden. Im Lauf des Tages bleibt es im Norden und Nordwesten meist trocken, sonst gibt es Sonne und Wolken, ab Mittag aber auch vereinzelt Schauer und Gewitter, im Süden deutlich häufiger und teils kräftig. Die Höchstwerte liegen bei 19 bis 29 Grad. Morgen geht es mit vielen Wolken weiter, dazu Schauer und im Süden auch Regen, maximal 23 Grad.
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Hier ist Naturradio am Morgen mit Worten von John Muir. Dieses großartige Schauspiel dauert ewiglich. Immer ist irgendwo Sonnenaufgang. Der Tau trocknet niemals überall. Endlos fallen Regenschauer, steigen Dunstschleier. Ewiger Sonnenaufgang, ewiger Sonnenuntergang, ewiges Morgendämmern, ewiges Abenddämmern über Meere, Inseln und Kontinente. Alles zu seiner Zeit, wie die runde Erde rollt. Worte von John Muir. 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
2: 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Jetzt ein Zitat zum Erwachen von Rainer Maria Rilke. Die meisten Menschen wissen gar nicht, wie schön die Welt ist und wie viel Pracht in den kleinsten Dingen, in irgendeiner Blume, einem Stein, einer Baumrinde oder einem Birkenblatt sich offenbart. So Rainer Maria Rilke. Wir senden die Musik jetzt am Morgen zum Erwachen, zum Entdecken der Schönheit dieser Welt, unserer Natur. 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
2: Im Studio Dirk Justes. Gefährden die Waldbrände in Kanada womöglich das WM-Finale am Sonntag bei New York? Das Weiße Haus und die FIFA beobachten die Lage aktuell genau. Denn der Waldbrandrauch ist bis nach New York gezogen. Die Behörden stuften die Luftqualität zuletzt als ungesund ein. Der Rauch war auch in die US-Metropole Chicago gezogen. Dort musste schon ein Fußballspiel der Profiliga MLS verschoben werden. Unionsfraktionschef Jens Spahn verteidigt seine Entscheidung für eine Leihmutter in den USA. Er sei lange zerrissen gewesen und habe sich schließlich mit seinem Mann dafür entschieden, so Spahn in einem Podcast. Lange hatte Spahn das Leihmutterschaftsverbot in Deutschland befürwortet. Daher wird ihm jetzt Doppelmoral vorgeworfen und auch aus der eigenen Partei kommen Rücktrittsforderungen. Dazu sagt Spahn:
3: Ich weiß, dass viele in der Partei sich natürlich vor Ort erklären müssen, ihren Fraktionsvorsitzenden erklären müssen, meine Entscheidung. Und deswegen werde ich die Frage, wie es weitergeht, mit der Fraktion natürlich erörtern, wenn wir uns im September wiedersehen.
2: Am Montag kommt das Thema in der CDU-Präsidiumssitzung auf den Tisch. Deutschland und Frankreich rücken noch mehr zusammen. Mit mehr militärischer Zusammenarbeit wollen Berlin und Paris auch mehr Abschreckung erreichen. Unter anderem ist die Bundeswehr dieses Jahr erstmals bei einer Nuklearübung der französischen Armee dabei. Laut Bundeskanzler Friedrich Merz wird ein neuer Weg eingeschlagen und auch durchdacht, mit welchem Mix an Fähigkeiten die gemeinsame Abschreckung in Zukunft weiter gesteigert werden kann. Merz sagt:
4: Die Freundschaft zu Frankreich und unser gemeinsamer Einsatz für ein einiges Europa sind der Kern der deutschen Außenpolitik. Wir zählen auf euch und ihr könnt auf uns zählen. Ihr könnt euch auf uns verlassen.
2: Wohnungseigentümer dürfen sich grundsätzlich eine Klimaanlage auf den Balkon bauen. Einzige Voraussetzung ist, dass die Rechte der anderen Eigentümer nicht übermäßig beeinträchtigt werden, hat der Bundesgerichtshof jetzt entschieden. Dass die Klimaanlage Geräusche macht, spielt für die Erlaubnis keine Rolle.
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5: Mit KI-Support. Viele Wolken sind heute Morgen schon unterwegs, zwischendurch zeigt sich aber auch mal die Sonne. Später wird es in vielen Ecken erst freundlich, ab Mittag kommen dann in der Mitte vereinzelt Schauer dazu und im Süden sind auch kräftige Gewitter drin. An der Küste gibt es Sturmböen, die Höchstwerte liegen zwischen 19 und 29 Grad. Morgen geht's mit Sonne und Wolken weiter, ab und zu mit Schauern, maximal bis 25 Grad.
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Am Mikrofon Michael Altmoos vom Museum für Naturschutz in Staudernheim, dem Ort, von dem aus Naturradio weltweit freisendet. Jetzt mit einem Zitat von Jane Goodall. Was du tust, macht einen Unterschied. Und du musst entscheiden, welche Art von Unterschied du machen könntest. Jane Goodall.

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2: Im Studio Dirk Justes. Gefährden die Waldbrände in Kanada womöglich das WM-Finale am Sonntag bei New York? Das Weiße Haus und die FIFA beobachten die Lage aktuell genau. Denn der Waldbrandrauch ist bis nach New York gezogen. Die Behörden stuften die Luftqualität zuletzt als ungesund ein. Der Rauch war auch in die US-Metropole Chicago gezogen. Dort musste schon ein Fußballspiel der Profiliga MLS verschoben werden. Unionsfraktionschef Jens Spahn verteidigt seine Entscheidung für eine Leihmutter in den USA. Er sei lange zerrissen gewesen und habe sich schließlich mit seinem Mann dafür entschieden, so Spahn in einem Podcast. Lange hatte Spahn das Leihmutterschaftsverbot in Deutschland befürwortet. Daher wird ihm jetzt Doppelmoral vorgeworfen und auch aus der eigenen Partei kommen Rücktrittsforderungen. Dazu sagt Spahn:
3: Ich weiß, dass viele in der Partei sich natürlich vor Ort erklären müssen, ihren Fraktionsvorsitzenden erklären müssen, meine Entscheidung. Und deswegen werde ich die Frage, wie es weitergeht, mit der Fraktion natürlich erörtern, wenn wir uns im September wiedersehen.
2: Am Montag kommt das Thema in der CDU-Präsidiumssitzung auf den Tisch. Deutschland und Frankreich rücken noch mehr zusammen. Mit mehr militärischer Zusammenarbeit wollen Berlin und Paris auch mehr Abschreckung erreichen. Unter anderem ist die Bundeswehr dieses Jahr erstmals bei einer Nuklearübung der französischen Armee dabei. Laut Bundeskanzler Friedrich Merz wird ein neuer Weg eingeschlagen und auch durchdacht, mit welchem Mix an Fähigkeiten die gemeinsame Abschreckung in Zukunft weiter gesteigert werden kann. Merz sagt:
4: Die Freundschaft zu Frankreich und unser gemeinsamer Einsatz für ein einiges Europa sind der Kern der deutschen Außenpolitik. Wir zählen auf euch und ihr könnt auf uns zählen. Ihr könnt euch auf uns verlassen.
2: Wohnungseigentümer dürfen sich grundsätzlich eine Klimaanlage auf den Balkon bauen. Einzige Voraussetzung ist, dass die Rechte der anderen Eigentümer nicht übermäßig beeinträchtigt werden, hat der Bundesgerichtshof jetzt entschieden. Dass die Klimaanlage Geräusche macht, spielt für die Erlaubnis keine Rolle.
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5: Mit KI-Support. Viele Wolken sind heute Morgen schon unterwegs, zwischendurch zeigt sich aber auch mal die Sonne. Später wird es in vielen Ecken erst freundlich, ab Mittag kommen dann in der Mitte vereinzelt Schauer dazu und im Süden sind auch kräftige Gewitter drin, an der Küste gibt es Sturmböen, die Höchstwerte liegen zwischen 19 und 29 Grad. Morgen geht's mit Sonne und Wolken weiter, ab und zu mit Schauern, maximal bis 25 Grad.
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2: Im Studio Dirk Justes. Gefährden die Waldbrände in Kanada womöglich das WM-Finale am Sonntag bei New York? Das Weiße Haus und die FIFA beobachten die Lage aktuell genau. Denn der Waldbrandrauch ist bis nach New York gezogen. Die Behörden stuften die Luftqualität zuletzt als ungesund ein. Der Rauch war auch in die US-Metropole Chicago gezogen. Dort musste schon ein Fußballspiel der Profiliga MLS verschoben werden. Unionsfraktionschef Jens Spahn verteidigt seine Entscheidung für eine Leihmutter in den USA. Er sei lange zerrissen gewesen und habe sich schließlich mit seinem Mann dafür entschieden, so Spahn in einem Podcast. Lange hatte Spahn das Leihmutterschaftsverbot in Deutschland befürwortet. Daher wird ihm jetzt Doppelmoral vorgeworfen und auch aus der eigenen Partei kommen Rücktrittsforderungen. Dazu sagt Spahn:
3: Ich weiß, dass viele in der Partei sich natürlich vor Ort erklären müssen, ihren Fraktionsvorsitzenden erklären müssen, meine Entscheidung. Und deswegen werde ich die Frage, wie es weitergeht, mit der Fraktion natürlich erörtern, wenn wir uns im September wiedersehen.
2: Am Montag kommt das Thema in der CDU-Präsidiumssitzung auf den Tisch. Deutschland und Frankreich rücken noch mehr zusammen. Mit mehr militärischer Zusammenarbeit wollen Berlin und Paris auch mehr Abschreckung erreichen. Unter anderem ist die Bundeswehr dieses Jahr erstmals bei einer Nuklearübung der französischen Armee dabei. Laut Bundeskanzler Friedrich Merz wird ein neuer Weg eingeschlagen und auch durchdacht, mit welchem Mix an Fähigkeiten die gemeinsame Abschreckung in Zukunft weiter gesteigert werden kann. Merz sagt:
4: Die Freundschaft zu Frankreich und unser gemeinsamer Einsatz für ein einiges Europa sind der Kern der deutschen Außenpolitik. Wir zählen auf euch und ihr könnt auf uns zählen. Ihr könnt euch auf uns verlassen.
2: Wohnungseigentümer dürfen sich grundsätzlich eine Klimaanlage auf den Balkon bauen. Einzige Voraussetzung ist, dass die Rechte der anderen Eigentümer nicht übermäßig beeinträchtigt werden, hat der Bundesgerichtshof jetzt entschieden. Dass die Klimaanlage Geräusche macht, spielt für die Erlaubnis keine Rolle.
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5: Mit KI-Support. Viele Wolken im Norden und Nordwesten, sonst ein Mix aus Sonne und Wolken. Ab Mittag können in der Mitte mal Schauer runterkommen, im Süden eher öfter und auch mit kräftigen Gewittern. Die Höchstwerte liegen heute bei 19 bis 29 Grad. Morgen dann weiter wechselnd wolkig, dazu ab und zu Schauer und kurze Gewitter, maximal 17 bis 25 Grad.
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Voller Schönheit, voller Faszination. 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Am Mikrofon begleitet euch Michael Altmoos vom Museum für Naturschutz, dem Ort, aus dem Naturradio weltweit freisendet. Und wie beginnt man eine Weltreise? Natürlich mit guter Rockmusik. Rocking all over the world. 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

Willkommen in den Wüsten Afrikas. Zwischen Agadir und Zentralafrika liegt der Sahara. Wüste? Nun ja, ein alter Spruch sagt, die Wüste lebt. Das ist in der Tat so. Es gibt spezialisierten Pflanzen und Tieren, die nur hier überleben können, die nur hier überhaupt leben. Und die Sahara war vor 10.000 Jahren gar nicht so wüstenhaft. Es gab Wasser, es gab eine Savanne. Und da wird klar, die Erde verändert sich laufend. Und doch ist sie wunderschön auf ihre Art. Tauchen wir jetzt ein in die Wunder der Sahara mit zwei unterschiedlichen Musikstilen. Einmal die Rockgruppe Nightwish mit einem Instrumentalstück über Sahara. Und dann Deutschpop Chinggis Khan mit einem schlagerhaften Blick auf die Sahara. Alles gehört zusammen. Träumen wir wüstenhaft.

Sahara, Traumlandschaft, Kitschlandschaft, Albtraum, auf jeden Fall ein wahnsinnig wunderbarer Lebensraum für Wüsten- und Trockenheitstiere, die sich laufend verändern, genau wie die Wüsten dieser Erde. Südlich und östlich der Sahara liegt die Wiege der Menschheit, Ost- und Südafrika. Von hier aus hat sich Homo sapiens, der weise Mensch, der nicht immer so weise ist, über die Erde ausgeprägt. Und wir sind alle eng verwandt, alle eng verbunden. Und so ruft Johnny Clegg, Scatterings of Africa, Grüße an alle, die aus Afrika zerstreut sind. Wir sind alle Afrikaner.

Das war Musik von der Elfenbeinküste über die Schönheit Afrikas. Und hier ist weiter die Weltreise auf Naturradio, Radio Natur verbunden. Wir verbinden unterschiedliche Stile, Sprachen und Zeiten in Musik. Denn Natur und Musik haben keine Grenzen. Wir gehören zusammen in einer Welt der Vielfalt. Und so dürfen wir springen von Afrika nach Europa. In die Alpen, in das Schweizer Wallis, wo eine ganz eigene, wunderbare Natur instrumental jetzt in Szene gesetzt wird.

Ihr hört Naturradio, Radio Naturverbunden, mitten der Weltreise, auf die euch Michael Altmus vom Museum für Naturschutz gerade begleitet. Die Welt ist vielfältig und genauso atemberaubend vielfältig ist auch unsere Musik. Von den Walliser Bergen in den Zentralalpen gehen wir nördlich in die Mittelgebirge. Von majestätischer Instrumentalmusik gehen wir hinein in, ja auch das gibt es hier, ein Stück Volksmusik, das Rennsteiglied über den Thüringer Wald. Vögel singen Lieder. Natürlich, was sonst? Willkommen im Thüringer Wald.

Ja, auch das ist Naturradio, Radio Natur verbunden, manchmal mit gut gemachter Volksmusik inmitten eines großen Flusses an atemberaubender Vielfalt aller Stile, Sprachen, rund um Naturthemen. So ist Musik, so ist Natur, so ist unsere Welt und wir sind zusammen auf Weltreise, jetzt gerade in Mitteleuropa. Von Thüringen ist es nicht weit bis an die Moldau, die durch Tschechien fließt, im großen Waldgebirge des Böhmerwaldes entspringt und wunderschöne Landschaften durchläuft, ja verbindet und dann in die Elbe hineinmündet. Der Moldau hat Friedrich Smetana ein musikalisches Denkmal gesetzt und eine Kurzform als tschechisches Lied bringt nun Karel Gott zum Besten. Träumen reisen wir mit an der Moldau in großartigen Natur- und Kulturlandschaften Mitteleuropas.

die Moldau. Weltreise gerade auf Naturradio. Weltreise mit Kontrasten. Die Moldau fließt in die Elbe in die Nordsee. Die Nordsee verbindet sich mit dem Atlantik. Und mitten im Atlantik liegen zwei kleine Inseln vor Irland. Besondere Inseln vor der Südwestküste Irlands. Magische Orte, wie ich finde. Die Skellig Islands, die Skellig Inseln. Winzige Felsinseln, Vogelparadiese voll mit Basthölpeln und Papageitaucher. Aber auch mit Klosterruinen aus dem Mittelalter. Ich habe selten eine Insel gesehen, die so einsam, so berührend, so kraftvoll ist. Und diese keltische Atmosphäre mitten im Atlantik fängt nun Clannad ein, die Popgruppe aus Irland, gefolgt von Lorena McKennett. Über die Skellig-Inseln, eine besondere Atmosphäre. Inseln am Ende der Welt und doch mittendrin im Atlantik. Voller Vögel, voller Natur. Ein Paradies, ein raues Paradies.

kleine, winzige Felsinsel im Atlantik, die Skellig Islands, vordere Südwestküste Irlands, besungen gerade von Lorraine McKennett. Und wir springen über den Atlantik, auf den nordamerikanischen Kontinent. Dieses Land ist euer Land, singt Pete Seeger, und reist damit durch die traumhaften Landschaften Nordamerikas.

Die Rocky Mountains, besungen von John Denver. Sie durchziehen den nordamerikanischen Kontinent von Nord nach Süd, von Alaska bis Mexiko, wo sie langsam auslaufen. Und in Mexiko treffen wir einen mexikanischen Puppenspieler, erfunden und besungen von Tom Jones. Er illustriert durch sein Puppenspiel Geschichten von der Gerechtigkeit oder Ungerechtigkeit dieser Welt. Jedenfalls animiert er sein Publikum und auch euch als Zuhörer jetzt, sich für Gerechtigkeit einzusetzen. Denn Natur kann nur erhalten werden, wenn wir Menschen verbinden, wenn wir Ungerechtigkeiten beseitigen, wenn wir Menschen Hoffnung geben, so wie dieser mexikanische Puppenspieler hier auf unserer Weltreise auf Naturradio.

Wir sind mitten in Mexiko auf unserer Weltreise hier auf Naturradio. Radio Natur verbunden in Vielfalt zu besonders vielfältigen Naturorten dieser Welt. In Mexiko ist auch ein besonderes Lied entstanden, eines der bekanntesten Melodien der Menschheit. La Paloma, die kleine Taube. Im deutschen Sprachraum oft als Schnulze verkannt. Ungerecht, denn das Lied hat Potenzial, immer wieder. Und Eugen Leon aus Mexiko hat es in eine Hymne gegen die Ungerechtigkeiten in Mexiko umgewidmet. Sie besingt das Leben, die Schönheit, aber auch das Aufstehen gegen Ungerechtigkeiten. Und, wie wir finden, auch für Naturschutz so wichtig. Eugen Leon mit ihrer Version von La Paloma.

Ja, unverkennbar sind wir in Südamerika in Anden angekommen. Der Kondor fliegt, El Condor Pasa. Und von Südamerika, von Feuerland an der Südspitze des Kontinents, ist es gar nicht so weit zur Antarktis. Die Antarktis, der letzte große Flecken auf der Erde, zusammenhängend, unbewohnt, unzerstört. Und doch gibt es Streit um Rohstoffvorkommen, ein großes Thema im Naturschutz. Noch aber ist der großartige weiße Kontinent, bevölkert von Pinguinen, menschenleer, umgeben von dem antarktischen Meer. Eine Entdeckung, und davon singt nun El Stuart, Antarktika.

Antarktika, Ellsworth hat das in Szene gesetzt. Die Antarktis scheint für uns weit weg. Und doch gibt es Tiere, die Südpol und Nordpol quasi verbinden. Die Küstenseeschwalbe fliegt zweimal im Jahr quasi um die halbe Erde, von der Antarktis bis fast in die Arktis. Eines ihrer Brutgebiete ist in Island. Und dieser großartige Vogel, der im Lauf seines Lebens quasi dreimal die Strecke Mond und Erde zurücklegt, der brütet in Island und landet dort in einer Landschaft voller Magie, voller Eisenfeuer, Vulkane, weite Wiesen, Geschichten aus Island. Green Sun, eine Elektronikgruppe, setzt das durch ein wunderbares Stück elektronische Musik in Szene, taucht ein in die Landschaften, in die Geschichten Islands. Tales of Iceland.

Weltreise in Musik, das hört er gerade auf Naturradio, Radio Naturverbunden. Und wir zelebrieren die Vielfalt weiter. Von einem guten Stück elektronischer Musik, die die Insel Island in Szene setzte, geht es jetzt in den Pazifik, auf die Insel Taiwan. Eine grüne Insel, subtropische Vegetation, Wasserfälle, Gebirge, immer wieder bedroht und heimgesucht von Taifunen. Aber diese wunderbare Insel wird wunderbar besungen von Vienna Teng, Green Island Serenade, und zwar in der Landessprache, im chinesischen Mandarin. Guten Genuss, gute Reise nach Taiwan.

Taiwan, die grüne Insel, im Pazifik vor China. Grün ist auch Europa und dahin geht es jetzt wieder zurück. Mitten hinein in die Alpenwelt, auch mit vielen grünen Inseln, Täler genannt. Ein Tal von dir. Ein Tal, aber auch ein Teil von dir, meint Barbara Sanetti aus Südtirol und besingt ihre Heimat mit den wunderbaren Lebensräumen der Dolomiten, der alten Täler und der wunderbaren Menschen. Natur und Mensch gehören zusammen, in Vielfalt, genau wie unsere Musik. Hier ist Barbara Sanetti.

Toll von dir. Aus und über Südtirol von Barbara Sanetti. Heimat, ja naturverbunden, ist auch Reinhard Fendrich aus Österreich. Und er bekennt, nicht engstirnig, wie oft falsch ausgelegt bei diesem folgenden Titel, sondern weltoffen kritisch. I am from Austria. Reisen wir mit ihm nach Österreich.

Ich bin aus Österreich, so sagte Reinhard Fendrich und besang hier, nicht unkritisch, aber sehr bewegend, seine Heimat, die so großartige Landschaften hat, am Rande der Alpen und in den Alpen. Von Europa geht es jetzt auf unserer Weltreise nochmal gedanklich in die USA, an die Westküste, an den kalifornischen Traum, sehen wir die Landschaften der Sierra Nevada, die Strände Kaliforniens vor uns und vermeintlich gutes Wetter.

0: Musik, die glücklich macht. Dazu gehört ganz sicher auch dieser Titel, California Dreamin'. Und von der kalifornischen Küste geht es jetzt weit hinaus auf den Pazifik, auf die ebenfalls durchaus glücklich machende Inselgruppe Hawaii, mit ihrer großartigen Natur, ihren endemischen Arten, Tieren und Pflanzen, die oft nur hier vorkommen. Ein Naturparadies, noch, das es zu genießen gilt, jetzt.
1: As far as Hawaiian music and all music, it's not especially understanding what it is, but feeling the music. And you know, in Hawaiian music, I mean, there's a lot of feeling that cannot be explained, so that's why it's important.
2: We the voices behind the faith of the Hawaiian nation, the Hawaiian race. Rise for justice, the day has come for all our people to stand as one.

0: You know what? Hey, I'm gonna get two verses.
1: Glückliches Hawaii, großartige Natur. Wir reisen gerade um die Welt und reisen jetzt in den Atlantik auf eine andere Inselwelt, die der Kapverden. Dort Musik von der großartigen und leider viel zu früh verstorbenen Cesaria Evora, die uns diese Inselwelt wüstenhaft vor der Küste Afrikas zu Gehör bringt. Genießt mit, träumt mit in einer der größten Stimmen dieser Welt, Cesaria Evora von kapverdischen Inseln.

Die Welt ist so wunderbar. Es gibt so großartige Naturplätze auf der Welt. Die Kapverdischen Inseln, von denen wir jetzt gerade Musik gehört haben, gehören dazu. Aber jeder Platz ist einzigartig. Wir regen an, die Schönheit dieser Welt zu erleben, zu genießen, sanft und behutsam und natürlich zu schützen. Das war unsere Weltreise auf Naturradio, Radio Naturverbunden. Euer Reisebegleiter war 2 Stunden lang Michael Altmoos vom Museum für Naturschutz. Jede Reise geht einmal zu Ende. Und das ist auch gut so. Zu Hause ankommen, das gehört dazu. Und das besingt Tom Jones mit seinem Green Green Grass of Home. Er meint damit die großartigen grünen Hügel von Wales. Aber auch symbolisch zu Hause ankommen. Und trotzdem weltoffen bleiben, naturverbunden bleiben. Das wünschen wir euch auch. Denn hier auf Naturradio geht es stets weiter. Mit Musik aller Stile und Sprachen. 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Jetzt aber, The Green Green Grass of Home. Gute Landung.

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2: Im Studio Dirk Justes. Gefährden die Waldbrände in Kanada womöglich das WM-Finale am Sonntag bei New York? Das Weiße Haus und die FIFA beobachten die Lage aktuell genau. Denn der Waldbrandrauch ist bis nach New York gezogen. Die Behörden stuften die Luftqualität zuletzt als ungesund ein. Der Rauch war auch in die US-Metropole Chicago gezogen. Dort musste schon ein Fußballspiel der Profiliga MLS verschoben werden. Unionsfraktionschef Jens Spahn verteidigt seine Entscheidung für eine Leihmutter in den USA. Er sei lange zerrissen gewesen und habe sich schließlich mit seinem Mann dafür entschieden, so Spahn in einem Podcast. Lange hatte Spahn das Leihmutterschaftsverbot in Deutschland befürwortet. Daher wird ihm jetzt Doppelmoral vorgeworfen und auch aus der eigenen Partei kommen Rücktrittsforderungen. Dazu sagt Spahn:
3: Ich weiß, dass viele in der Partei sich natürlich vor Ort erklären müssen, ihren Fraktionsvorsitzenden erklären müssen, meine Entscheidung. Und deswegen werde ich die Frage, wie es weitergeht, mit der Fraktion natürlich erörtern, wenn wir uns im September wiedersehen.
2: Am Montag kommt das Thema in der CDU-Präsidiumssitzung auf den Tisch. Deutschland und Frankreich rücken noch mehr zusammen. Mit mehr militärischer Zusammenarbeit wollen Berlin und Paris auch mehr Abschreckung erreichen. Unter anderem ist die Bundeswehr dieses Jahr erstmals bei einer Nuklearübung der französischen Armee dabei. Laut Bundeskanzler Friedrich Merz wird ein neuer Weg eingeschlagen und auch durchdacht, mit welchem Mix an Fähigkeiten die gemeinsame Abschreckung in Zukunft weiter gesteigert werden kann. Merz sagt:
4: Die Freundschaft zu Frankreich und unser gemeinsamer Einsatz für ein einiges Europa sind der Kern der deutschen Außenpolitik. Wir zählen auf euch und ihr könnt auf uns zählen. Ihr könnt euch auf uns verlassen.
2: Wohnungseigentümer dürfen sich grundsätzlich eine Klimaanlage auf den Balkon bauen. Einzige Voraussetzung ist, dass die Rechte der anderen Eigentümer nicht übermäßig beeinträchtigt werden, hat der Bundesgerichtshof jetzt entschieden. Dass die Klimaanlage Geräusche macht, spielt für die Erlaubnis keine Rolle.
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5: Mit KI-Support. Sonne und Wolken wechseln sich gerade ab. Im Norden sind auch mehr Wolken unterwegs. An der Küste kann es dazu Sturmböen geben. Bis zum Nachmittag bleibt es oft trocken. In der Mitte kommen aber vereinzelt Schauer und Gewitter dazu. Im Süden kracht's mit kräftigen Gewittern häufiger rein. Bei 19 bis 29 Grad. Morgen dann wechselnd wolkig, immer mal Schauer und kurze Gewitter, maximal 25 Grad.
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Hier ist Naturradio, Radio Natur verbunden. Jetzt mit einem Zitat über Insekten von Dominik Eulberg, Musiker und Naturschützer. Dessen Musik, dessen wunderbare von der Natur inspirierten Technotracks auch bei uns immer wieder gesendet werden. Er schreibt in seinem Buch Mikroorgasmen überall, 2021, über Insekten. Jedes noch so kleine Geschöpf ist ein kostbares Element in einem System, in dem auch wir nur ein Rädchen sind. Insekten sind die Basis, das stabilisierende Gerüst dieses Systems. Geht es ihnen schlecht, geht es auch uns schlecht. Höchste Zeit, sie lieben zu lernen und ihnen wieder den Raum und Respekt zu schenken, den sie verdienen. Lasst uns Freund sein von allem, was lebt.

Hier ist Naturradio, Radio Naturverbunden. Wir senden aus dem Museum für Naturschutz in Staudernheim, nahe der Natur, für die eine Welt in grenzenloser Vielfalt. Jetzt mit einer besonderen Sendestunde, die Stunde der Bienen, Musik, Texte und Songs zu Wildbienen, zu all dem, was summt und brummt im Leben. Am Mikrofon begleitet euch Michael Altmoos und natürlich ganz viele Bienen. Rettet sie, save the bees.

Save the Bees, rette die Bienen hier auf Naturradio. Musik und Songs aller Stile. Jetzt in dieser Stunde zu Bienen, die, wie wir, Vielfalt genießen, Vielfalt brauchen. Etwa 600 Wildbienenarten gibt es in Mitteleuropa. Viele davon Spezialisten auf nährstoffarme Standorte, auf besondere Lebensraumkomplexe, die wir ausgeräumt haben, vergiftet haben oder überdüngt haben. Das kann man eigentlich so einfach ändern. Im Garten, in der Landschaft, in der eigenen Gemeinde. Einfach mehr Wildwuchs zulassen. Weniger gestalten, weniger düngen und Gifte bitte schon gar nicht. Zunächst aber dürfen wir uns dazu als Biene selbst fühlen. Denk daran, wer du bist. Das kann ein Mensch sein oder eine Biene. Maite Kelly lädt uns ein, mit Bienen zu träumen. Denn wer sich ins Hineinversetzt, genießt die Vielfalt des Lebens.

Die Stunde der Bienen hier auf Naturradio. Bei Biene denkt jeder sofort an das häufigste Haustier der Welt, die gezüchtete Honigbiene, an die Imkerei.

Das war wie ein Gang über eine Sommerwiese voller Wildbienen. Theme from a Summer Place. Eine traumhafte Melodie. Wir sind in der Stunde der Wildbienen hier auf Naturradio. Und ein Song darf bei Bienen gar nicht fehlen. Na, welcher wohl? Ihr wisst schon, die Biene, die ich meine.

Das war der berühmte Hummelflug von Rimski-Korsakow. Man flog richtig mit. Hummeln sind eine besondere Familie in den Wildbienen. Sie können bis in die Hochalpen vorkommen, kalte Regionen besiedeln und sind doch so anpassungsfähig. Auch im Klimawandel halten sie durch, wobei sie die ganz heißen Regionen meiden. Viele Hummeln haben Erdnester und es ist so wichtig, den Boden nicht immer umzugraben. Einfach weniger Gestalten im Garten und schon hilft man den Hummeln. Dazu eine Blütenwiese. Schöner kann es nicht sein. Und den Hummeln hat eine Popgruppe 2021 in ihrem Comeback nach 40 Jahren ein besonderes Denkmal gesetzt. Die Gruppe ABBA mit Bumblebee. Hummeln.

Das war ABBA aus dem Jahr 2021. Bumblebee, die Hummel. 160 Jahre früher hat schon mal ein berühmter Komponist sich den Geflügelten gewidmet. Die Biene, Franz Schubert. Eine Bagatelle aus dem Jahr 1860. Lassen wir sie fliegen per Violine.

Ihr seid bei Naturatio in der Stunde der Bienen. Bienen bestäuben Pflanzen, sorgen dafür, dass diese Früchte Samen bilden, sich vermehren können. Die Bestäuber in der Natur sind so wertvoll und gerade Wildbienen sind besonders wichtige Bestäuber, spezialisiert auf viele Pflanzenarten. Die Honigbiene als Haustier ist auch wichtig, aber Wildbienen mit ihrer unermesslichen Artenvielfalt sind so unersetzbar. Und jedes Kind oder jede Mutter, jeder Vater kennt den Vergleich mit den Bienen, den Vögeln, den Blüten, Aufklärung im besten Sinne oder im lustigen Sinne. Here's in the birds and the bees. Naturschutz macht Spaß mit Wildbienen.

Ja, summendes, brummendes Leben in Vielfalt mit Wildbienen, das macht fröhlich, aber auch tiefenentspannt, wenn man auf einer Wiese liegt, träumt in die Natur, mit der Natur und um einen herum erwacht das Leben, lebt das Leben, man lebt selbst und genießt, alles ist einmalig auf der Welt. Schützen wir die Vielfalt auch von Wildbienen und träumen mit Tausenden von Bienen, Thousands of Bees. In Governoring zum Träumen.

Mit Bienen träumen. Ein Kinderlied, das doch auch so erwachsen sein kann. Wildbienen sind Schlüsselbestäuber in unserer Natur und alles ist mit allem vernetzt. Wie aber schützen wir sie? Natürlich weniger Gift, mehr wilde Streifen, nicht so häufig mähen. Und was viele vergessen haben, die meisten heimischen Wildbienen, fast 80%, nisten im Boden, nicht in den Insektenhotels. Die sind oft nur für uns schön zum Beobachten. Wer Wildbienen schützen will, gibt offene Bodenstellen, gibt Wildkräuter, mäht weniger, lässt wilde Ecken stehen, ermöglicht aber, ganz wichtig, immer wieder offene Bodenstellen. Es macht die Mischung aus, die die Bienen schützt, die Wildbienen. Save the bees, schützt die Bienen, hier nochmals im Song-Kontext.

Ein Bienentanz, instrumental dargeboten, hier auf Naturradio in der Stunde der Bienen, die langsam zu Ende geht. Am Mikrofon begleitet er euch Michael Altmus vom Museum für Naturschutz, dem Ort, von dem aus Naturradio immer weiter sendet, weltweit rund um die Uhr, frei via Internet. Einen Bienensong habe ich aber noch. Bienensong? Nun ja, das war kein Bienensong, ganz ehrlich. Aber wenn man mehrdeutig interpretiert, kann man den Schutz der Bienen und die Bienen daraus hören. Ich mache es einfach mal frecherweise. Einer der bekanntesten Stücke der Popgeschichte hört ihr jetzt. Und wir hängen an Let It Be einfach ein E an und schon ist es Let It Be, die Bienen. Oder doch Let It Be ohne Doppel-E? Lasst es einfach geschehen, meint wild und frei zu sein. Die wichtigste Schutzmaßnahme für unsere Wildbienen. Und gleichzeitig die Bienen zulassen. Let it be. Schmunzelt und singt mit oder brummt mit, wie unsere Freunde, die Wildbienen dieser Welt. Let it be.

Hier ist Naturradio, Radio Naturverbunden, mit einem Zitat von Albert Einstein. Schau tief in die Natur, und dann wirst du alles besser verstehen.

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Naturradio, Radio Natur verbunden mit Musik und Songs aller Stile rund um Natur und für Frieden. Dazu Texte, Töne, Dokumente oder auch mal wie jetzt Poesie. In diesem Fall zitieren wir Herbert Zucki, Ökologe aus seinem 2025er Buch Und die Hoffnung kehrt zurück. Hierzu von Herbert Zucki ein ganz launisches Gedicht zum Schmunzeln. Ornithologische Gedanken zur Zeit. Kackt uns ein Vogel auf den Kopf, ist es wohl nie ein Wiederhopf, denn diese Spezies ist sehr rar, das heißt, dass es ein anderer war. Noch seltener sind blaue Racken, so dass auch die uns nicht bekacken. Im Küstenraum, das ist gewiss, trifft uns am ehesten Möwenschiss, und der Stadt schmückt unsere Haube schon mal die Scheiße einer Taube. Ein kleiner Klecks auf unserer Jacke ist rein statistisch Spatzenkacke. Auch von der Meise könnte er sein, denn ihre Kleckse sind sehr klein. Doch wenn er etwas größer war, dann stammt er wohl von einem Star. Würde es die Vögel nicht mehr geben, wäre vogelkackefrei das Leben. Doch möcht die Vögel ich nicht missen, sonst wären wir richtig angeschissen. Herbert Zucki aus Und die Hoffnung kehrt zurück.

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2: Im Studio Dirk Justes. Gefährden die Waldbrände in Kanada womöglich das WM-Finale am Sonntag bei New York? Das Weiße Haus und die FIFA beobachten die Lage aktuell genau, denn der Waldbrandrauch ist bis nach New York gezogen. Die Behörden stuften die Luftqualität zuletzt als ungesund ein. Der Rauch war auch in die US-Metropole Chicago gezogen. Dort musste schon ein Fußballspiel der Profiliga MLS verschoben werden. Unionsfraktionschef Jens Spahn verteidigt seine Entscheidung für eine Leihmutter in den USA. Er sei lange zerrissen gewesen und habe sich schließlich mit seinem Mann dafür entschieden, so Spahn in einem Podcast. Lange hatte Spahn das Leihmutterschaftsverbot in Deutschland befürwortet. Daher wird ihm jetzt Doppelmoral vorgeworfen und auch aus der eigenen Partei kommen Rücktrittsforderungen. Dazu sagt Spahn:
3: Ich weiß, dass viele in der Partei sich natürlich vor Ort erklären müssen, ihren Fraktionsvorsitzenden erklären müssen, meine Entscheidung. Und deswegen werde ich die Frage, wie es weitergeht, mit der Fraktion natürlich erörtern, wenn wir uns im September wiedersehen.
2: Am Montag kommt das Thema in der CDU-Präsidiumssitzung auf den Tisch. Deutschland und Frankreich rücken noch mehr zusammen. Mit mehr militärischer Zusammenarbeit wollen Berlin und Paris auch mehr Abschreckung erreichen. Unter anderem ist die Bundeswehr dieses Jahr erstmals bei einer Nuklearübung der französischen Armee dabei. Laut Bundeskanzler Friedrich Merz wird ein neuer Weg eingeschlagen und auch durchdacht, mit welchem Mix an Fähigkeiten die gemeinsame Abschreckung in Zukunft weiter gesteigert werden kann. Merz sagt:
4: Die Freundschaft zu Frankreich und unser gemeinsamer Einsatz für ein einiges Europa sind der Kern der deutschen Außenpolitik. Wir zählen auf euch und ihr könnt auf uns zählen. Ihr könnt euch auf uns verlassen.
2: Wohnungseigentümer dürfen sich grundsätzlich eine Klimaanlage auf den Balkon bauen. Einzige Voraussetzung ist, dass die Rechte der anderen Eigentümer nicht übermäßig beeinträchtigt werden, hat der Bundesgerichtshof jetzt entschieden. Dass die Klimaanlage Geräusche macht, spielt für die Erlaubnis keine Rolle.
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5: Mit KI-Support. Wolkig geht's heute Mittag weiter. Dazu bleibt's in vielen Ecken erstmal trocken, aber Richtung Süden sind immer mal wieder Schauer drin, teils auch Gewitter. An der Küste kann es dazu ruppig werden mit Sturmböen. Die Höchstwerte liegen heute zwischen 19 und 29 Grad. Morgen dann mehr Wolken und ab und zu Schauer, maximal um 23 Grad.
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2: Im Studio Dirk Justes. Gefährden die Waldbrände in Kanada womöglich das WM-Finale am Sonntag bei New York? Das Weiße Haus und die FIFA beobachten die Lage aktuell genau, denn der Waldbrandrauch ist bis nach New York gezogen. Die Behörden stuften die Luftqualität zuletzt als ungesund ein. Der Rauch war auch in die US-Metropole Chicago gezogen. Dort musste schon ein Fußballspiel der Profiliga MLS verschoben werden. Unionsfraktionschef Jens Spahn verteidigt seine Entscheidung für eine Leihmutter in den USA. Er sei lange zerrissen gewesen und habe sich schließlich mit seinem Mann dafür entschieden, so Spahn in einem Podcast. Lange hatte Spahn das Leihmutterschaftsverbot in Deutschland befürwortet. Daher wird ihm jetzt Doppelmoral vorgeworfen und auch aus der eigenen Partei kommen Rücktrittsforderungen. Dazu sagt Spahn:
3: Ich weiß, dass viele in der Partei sich natürlich vor Ort erklären müssen, ihren Fraktionsvorsitzenden erklären müssen, meine Entscheidung. Und deswegen werde ich die Frage, wie es weitergeht, mit der Fraktion natürlich erörtern, wenn wir uns im September wiedersehen.
2: Am Montag kommt das Thema in der CDU-Präsidiumssitzung auf den Tisch. Deutschland und Frankreich rücken noch mehr zusammen. Mit mehr militärischer Zusammenarbeit wollen Berlin und Paris auch mehr Abschreckung erreichen. Unter anderem ist die Bundeswehr dieses Jahr erstmals bei einer Nuklearübung der französischen Armee dabei. Laut Bundeskanzler Friedrich Merz wird ein neuer Weg eingeschlagen und auch durchdacht, mit welchem Mix an Fähigkeiten die gemeinsame Abschreckung in Zukunft weiter gesteigert werden kann. Merz sagt:
4: Die Freundschaft zu Frankreich und unser gemeinsamer Einsatz für ein einiges Europa sind der Kern der deutschen Außenpolitik. Wir zählen auf euch und ihr könnt auf uns zählen. Ihr könnt euch auf uns verlassen.
2: Wohnungseigentümer dürfen sich grundsätzlich eine Klimaanlage auf den Balkon bauen. Einzige Voraussetzung ist, dass die Rechte der anderen Eigentümer nicht übermäßig beeinträchtigt werden, hat der Bundesgerichtshof jetzt entschieden. Dass die Klimaanlage Geräusche macht, spielt für die Erlaubnis keine Rolle.
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5: Mit KI-Support. Viele Wolken sind heute Nachmittag im Norden unterwegs, sonst ein Mix aus Sonne und Wolken. Und in der Mitte und im Süden kann es immer mal Schauer geben, teils auch Gewitter. An der Küste dazu Sturmböen. Temperaturmäßig liegen wir aktuell je nach Ecke zwischen 19 und 29 Grad. Morgen geht's mit Sonne und Wolken weiter, dazu vereinzelt Schauer, maximal bis 25 Grad.
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Ihr hört Naturradio, Radio Naturverbunden, Musik aller Stil und Sprachen zur Natur. Ganz verschiedene Perspektiven ergänzen sich. Und so regen wir an und auf zum freien Denken rund um Natur und Naturschutz. Gelegentlich wie jetzt gibt es Worte, Zitate, die an- und aufregen dürfen, genauso wie unsere Musik. Jetzt von Adlai Ewing Stevenson. Wir reisen zusammen, Passagiere auf einem kleinen Raumschiff. Von seinen empfindlichen Vorräten an Luft, Wasser und Boden sind wir abhängig. Unser gebrechliches Gefährt werden wir nur vor der Vernichtung bewahren, durch die Pflege, die Hingabe und, ich möchte sagen, die Liebe, die wir ihm schenken. Adlai Ewing Stevenson. Und nun weiter mit vielfältiger Musik zur Schönheit der Erde, aber auch Wut und Mut gegen die Zerstörung unserer Zeit, für einen Naturschutz mit Horizont. Wir spielen die Musik dazu. 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
2: Im Studio Dirk Justes. Gefährden die Waldbrände in Kanada womöglich das WM-Finale am Sonntag bei New York? Das Weiße Haus und die FIFA beobachten die Lage aktuell genau. Denn der Waldbrandrauch ist bis nach New York gezogen. Die Behörden stuften die Luftqualität zuletzt als ungesund ein. Der Rauch war auch in die US-Metropole Chicago gezogen. Dort musste schon ein Fußballspiel der Profiliga MLS verschoben werden. Unionsfraktionschef Jens Spahn verteidigt seine Entscheidung für eine Leihmutter in den USA. Er sei lange zerrissen gewesen und habe sich schließlich mit seinem Mann dafür entschieden, so Spahn in einem Podcast. Lange hatte Spahn das Leihmutterschaftsverbot in Deutschland befürwortet. Daher wird ihm jetzt Doppelmoral vorgeworfen und auch aus der eigenen Partei kommen Rücktrittsforderungen. Dazu sagt Spahn:
3: Ich weiß, dass viele in der Partei sich natürlich vor Ort erklären müssen, ihren Fraktionsvorsitzenden erklären müssen, meine Entscheidung. Und deswegen werde ich die Frage, wie es weitergeht, mit der Fraktion natürlich erörtern, wenn wir uns im September wiedersehen.
2: Am Montag kommt das Thema in der CDU-Präsidiumssitzung auf den Tisch. Deutschland und Frankreich rücken noch mehr zusammen. Mit mehr militärischer Zusammenarbeit wollen Berlin und Paris auch mehr Abschreckung erreichen. Unter anderem ist die Bundeswehr dieses Jahr erstmals bei einer Nuklearübung der französischen Armee dabei. Laut Bundeskanzler Friedrich Merz wird ein neuer Weg eingeschlagen und auch durchdacht, mit welchem Mix an Fähigkeiten die gemeinsame Abschreckung in Zukunft weiter gesteigert werden kann. Merz sagt:
4: Die Freundschaft zu Frankreich und unser gemeinsamer Einsatz für ein einiges Europa sind der Kern der deutschen Außenpolitik. Wir zählen auf euch und ihr könnt auf uns zählen. Ihr könnt euch auf uns verlassen.
2: Wohnungseigentümer dürfen sich grundsätzlich eine Klimaanlage auf den Balkon bauen. Einzige Voraussetzung ist, dass die Rechte der anderen Eigentümer nicht übermäßig beeinträchtigt werden, hat der Bundesgerichtshof jetzt entschieden. Dass die Klimaanlage Geräusche macht, spielt für die Erlaubnis keine Rolle.
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5: Mit KI-Support. Viele Wolken sind heute Nachmittag im Norden unterwegs, sonst ein Mix aus Sonne und Wolken. Und in der Mitte und im Süden kann es immer mal Schauer geben, teils auch Gewitter. An der Küste dazu Sturmböen. Temperaturmäßig liegen wir aktuell je nach Ecke zwischen 19 und 29 Grad. Morgen geht's mit Sonne und Wolken weiter, dazu vereinzelt Schauer, maximal bis 25 Grad.
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0: Hier ist Naturradio, Radio Natur verbunden, mit einem Zitat von Mahatma Gandhi. Die Erde hat genug für jedermanns Bedürfnisse, aber nicht für jedermanns Gier. Mahatma Gandhi und hier ist Naturradio mit Musik zur Natur, dazu kluge Protestenfriedensongs in Vielfalt.
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2: Im Studio Dirk Justes. Gefährden die Waldbrände in Kanada womöglich das WM-Finale am Sonntag bei New York? Das Weiße Haus und die FIFA beobachten die Lage aktuell genau, denn der Waldbrandrauch ist bis nach New York gezogen. Die Behörden stuften die Luftqualität zuletzt als ungesund ein. Der Rauch war auch in die US-Metropole Chicago gezogen. Dort musste schon ein Fußballspiel der Profiliga MLS verschoben werden. Unionsfraktionschef Jens Spahn verteidigt seine Entscheidung für eine Leihmutter in den USA. Er sei lange zerrissen gewesen und habe sich schließlich mit seinem Mann dafür entschieden, so Spahn in einem Podcast. Lange hatte Spahn das Leihmutterschaftsverbot in Deutschland befürwortet. Daher wird ihm jetzt Doppelmoral vorgeworfen und auch aus der eigenen Partei kommen Rücktrittsforderungen. Dazu sagt Spahn:
3: Ich weiß, dass viele in der Partei sich natürlich vor Ort erklären müssen, ihren Fraktionsvorsitzenden erklären müssen, meine Entscheidung. Und deswegen werde ich die Frage, wie es weitergeht, mit der Fraktion natürlich erörtern, wenn wir uns im September wiedersehen.
2: Am Montag kommt das Thema in der CDU-Präsidiumssitzung auf den Tisch. Deutschland und Frankreich rücken noch mehr zusammen. Mit mehr militärischer Zusammenarbeit wollen Berlin und Paris auch mehr Abschreckung erreichen. Unter anderem ist die Bundeswehr dieses Jahr erstmals bei einer Nuklearübung der französischen Armee dabei. Laut Bundeskanzler Friedrich Merz wird ein neuer Weg eingeschlagen und auch durchdacht, mit welchem Mix an Fähigkeiten die gemeinsame Abschreckung in Zukunft weiter gesteigert werden kann. Merz sagt:
4: Die Freundschaft zu Frankreich und unser gemeinsamer Einsatz für ein einiges Europa sind der Kern der deutschen Außenpolitik. Wir zählen auf euch und ihr könnt auf uns zählen. Ihr könnt euch auf uns verlassen.
2: Wohnungseigentümer dürfen sich grundsätzlich eine Klimaanlage auf den Balkon bauen. Einzige Voraussetzung ist, dass die Rechte der anderen Eigentümer nicht übermäßig beeinträchtigt werden, hat der Bundesgerichtshof jetzt entschieden. Dass die Klimaanlage Geräusche macht, spielt für die Erlaubnis keine Rolle.
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5: Mit KI-Support. Sonne und Wolken wechseln sich gerade ab, in der Mitte kann es aber auch mal einen Schauer oder ein kurzes Gewitter geben. Und an der Küste sind Sturmböen ein Thema. Dazu liegen die Höchstwerte heute zwischen 19 und 29 Grad. Morgen geht's insgesamt durchwachsener weiter mit mehr Wolken und ab und zu Schauern, maximal 25 Grad.
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Josef von Eichendorff. Mondnacht. Es war, als hätt der Himmel die Erde still geküsst, dass sie im Blütenschimmer von ihm nun träumen müsst. Die Luft ging durch die Felder, die Ähren wogten sacht, es rauschten leis die Wälder, so sternklar war die Nacht. Und meine Seele spannte weit ihre Flügel aus, flog durch die stillen Lande, als flöge sie nach Haus.

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2: Im Studio Dirk Justes. Gefährden die Waldbrände in Kanada womöglich das WM-Finale am Sonntag bei New York? Das Weiße Haus und die FIFA beobachten die Lage aktuell genau. Denn der Waldbrandrauch ist bis nach New York gezogen. Die Behörden stuften die Luftqualität zuletzt als ungesund ein. Der Rauch war auch in die US-Metropole Chicago gezogen. Dort musste schon ein Fußballspiel der Profiliga MLS verschoben werden. Unionsfraktionschef Jens Spahn verteidigt seine Entscheidung für eine Leihmutter in den USA. Er sei lange zerrissen gewesen und habe sich schließlich mit seinem Mann dafür entschieden, so Spahn in einem Podcast. Lange hatte Spahn das Leihmutterschaftsverbot in Deutschland befürwortet. Daher wird ihm jetzt Doppelmoral vorgeworfen und auch aus der eigenen Partei kommen Rücktrittsforderungen. Dazu sagt Spahn:
3: Ich weiß, dass viele in der Partei sich natürlich vor Ort erklären müssen, ihren Fraktionsvorsitzenden erklären müssen, meine Entscheidung. Und deswegen werde ich die Frage, wie es weitergeht, mit der Fraktion natürlich erörtern, wenn wir uns im September wiedersehen.
2: Am Montag kommt das Thema in der CDU-Präsidiumssitzung auf den Tisch. Deutschland und Frankreich rücken noch mehr zusammen. Mit mehr militärischer Zusammenarbeit wollen Berlin und Paris auch mehr Abschreckung erreichen. Unter anderem ist die Bundeswehr dieses Jahr erstmals bei einer Nuklearübung der französischen Armee dabei. Laut Bundeskanzler Friedrich Merz wird ein neuer Weg eingeschlagen und auch durchdacht, mit welchem Mix an Fähigkeiten die gemeinsame Abschreckung in Zukunft weiter gesteigert werden kann. Merz sagt:
4: Die Freundschaft zu Frankreich und unser gemeinsamer Einsatz für ein einiges Europa sind der Kern der deutschen Außenpolitik. Wir zählen auf euch und ihr könnt auf uns zählen. Ihr könnt euch auf uns verlassen.
2: Wohnungseigentümer dürfen sich grundsätzlich eine Klimaanlage auf den Balkon bauen. Einzige Voraussetzung ist, dass die Rechte der anderen Eigentümer nicht übermäßig beeinträchtigt werden, hat der Bundesgerichtshof jetzt entschieden. Dass die Klimaanlage Geräusche macht, spielt für die Erlaubnis keine Rolle.
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5: Mit KI-Support. Sonne und Wolken wechseln sich heute Abend ab, aber im Süden kann es vereinzelt noch kräftig krachen mit Gewittern. Und später zieht auch in der Mitte und nahe der Küste gewittriger Regen durch. In der Nacht gehen die Temperaturen runter auf 16 bis 10 Grad. Morgen dann mal mehr, mal weniger Wolken, dazu vereinzelt Schauer und kurze Gewitter, maximal 25 Grad.
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Je freier man atmet, je freier lebt man. So Theodor Fontane. 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
2: Im Studio Dirk Justes. Gefährden die Waldbrände in Kanada womöglich das WM-Finale am Sonntag bei New York? Das Weiße Haus und die FIFA beobachten die Lage aktuell genau, denn der Waldbrandrauch ist bis nach New York gezogen. Die Behörden stuften die Luftqualität zuletzt als ungesund ein. Der Rauch war auch in die US-Metropole Chicago gezogen. Dort musste schon ein Fußballspiel der Profiliga MLS verschoben werden. Unionsfraktionschef Jens Spahn verteidigt seine Entscheidung für eine Leihmutter in den USA. Er sei lange zerrissen gewesen und habe sich schließlich mit seinem Mann dafür entschieden, so Spahn in einem Podcast. Lange hatte Spahn das Leihmutterschaftsverbot in Deutschland befürwortet. Daher wird ihm jetzt Doppelmoral vorgeworfen und auch aus der eigenen Partei kommen Rücktrittsforderungen. Dazu sagt Spahn:
3: Ich weiß, dass viele in der Partei sich natürlich vor Ort erklären müssen, ihren Fraktionsvorsitzenden erklären müssen, meine Entscheidung. Und deswegen werde ich die Frage, wie es weitergeht, mit der Fraktion natürlich erörtern, wenn wir uns im September wiedersehen.
2: Am Montag kommt das Thema in der CDU-Präsidiumssitzung auf den Tisch. Deutschland und Frankreich rücken noch mehr zusammen. Mit mehr militärischer Zusammenarbeit wollen Berlin und Paris auch mehr Abschreckung erreichen. Unter anderem ist die Bundeswehr dieses Jahr erstmals bei einer Nuklearübung der französischen Armee dabei. Laut Bundeskanzler Friedrich Merz wird ein neuer Weg eingeschlagen und auch durchdacht, mit welchem Mix an Fähigkeiten die gemeinsame Abschreckung in Zukunft weiter gesteigert werden kann. Merz sagt:
4: Die Freundschaft zu Frankreich und unser gemeinsamer Einsatz für ein einiges Europa sind der Kern der deutschen Außenpolitik. Wir zählen auf euch und ihr könnt auf uns zählen. Ihr könnt euch auf uns verlassen.
2: Wohnungseigentümer dürfen sich grundsätzlich eine Klimaanlage auf den Balkon bauen. Einzige Voraussetzung ist, dass die Rechte der anderen Eigentümer nicht übermäßig beeinträchtigt werden, hat der Bundesgerichtshof jetzt entschieden. Dass die Klimaanlage Geräusche macht, spielt für die Erlaubnis keine Rolle.
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5: Mit KI-Support. Sonne und Wolken wechseln sich heute Abend ab, aber im Süden kann es vereinzelt noch kräftig krachen mit Gewittern. Und später zieht auch in der Mitte und nahe der Küste gewittriger Regen durch. In der Nacht gehen die Temperaturen runter auf 16 bis 10 Grad. Morgen dann mal mehr, mal weniger Wolken, dazu vereinzelt Schauer und kurze Gewitter, maximal 25 Grad.
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Hier ist Naturradio, jetzt mit einem Zitat von Sigmund Jähn, Kosmonaut. Bereits vor meinem Flug wusste ich, dass unser Planet klein und verwundbar ist. Doch erst als ich ihn in seiner unsagbaren Schönheit und Zartheit aus dem Weltraum sah, wurde mir klar, dass der Menschheit wichtigste Aufgabe ist, ihn für künftige Generationen zu hüten und zu bewahren. Sigmund Jähn. Und wir spielen die Musik dazu. 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

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Jetzt mit einem Zitat von Jane Goodall. Ich bin tief überzeugt, dass es unendlich wichtig ist, vor allem Kindern beizubringen, allem Leben gegenüber respektvoll zu sein. So Jane Goodall. Und hier ist die Musik dazu. 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
2: Im Studio Dirk Justes. Gefährden die Waldbrände in Kanada womöglich das WM-Finale am Sonntag bei New York? Das Weiße Haus und die FIFA beobachten die Lage aktuell genau, denn der Waldbrandrauch ist bis nach New York gezogen. Die Behörden stuften die Luftqualität zuletzt als ungesund ein. Der Rauch war auch in die US-Metropole Chicago gezogen. Dort musste schon ein Fußballspiel der Profiliga MLS verschoben werden. Unionsfraktionschef Jens Spahn verteidigt seine Entscheidung für eine Leihmutter in den USA. Er sei lange zerrissen gewesen und habe sich schließlich mit seinem Mann dafür entschieden, so Spahn in einem Podcast. Lange hatte Spahn das Leihmutterschaftsverbot in Deutschland befürwortet. Daher wird ihm jetzt Doppelmoral vorgeworfen und auch aus der eigenen Partei kommen Rücktrittsforderungen. Dazu sagt Spahn:
3: Ich weiß, dass viele in der Partei sich natürlich vor Ort erklären müssen, ihren Fraktionsvorsitzenden erklären müssen, meine Entscheidung. Und deswegen werde ich die Frage, wie es weitergeht, mit der Fraktion natürlich erörtern, wenn wir uns im September wiedersehen.
2: Am Montag kommt das Thema in der CDU-Präsidiumssitzung auf den Tisch. Deutschland und Frankreich rücken noch mehr zusammen. Mit mehr militärischer Zusammenarbeit wollen Berlin und Paris auch mehr Abschreckung erreichen. Unter anderem ist die Bundeswehr dieses Jahr erstmals bei einer Nuklearübung der französischen Armee dabei. Laut Bundeskanzler Friedrich Merz wird ein neuer Weg eingeschlagen und auch durchdacht, mit welchem Mix an Fähigkeiten die gemeinsame Abschreckung in Zukunft weiter gesteigert werden kann. Merz sagt:
4: Die Freundschaft zu Frankreich und unser gemeinsamer Einsatz für ein einiges Europa sind der Kern der deutschen Außenpolitik. Wir zählen auf euch und ihr könnt auf uns zählen. Ihr könnt euch auf uns verlassen.
2: Wohnungseigentümer dürfen sich grundsätzlich eine Klimaanlage auf den Balkon bauen. Einzige Voraussetzung ist, dass die Rechte der anderen Eigentümer nicht übermäßig beeinträchtigt werden, hat der Bundesgerichtshof jetzt entschieden. Dass die Klimaanlage Geräusche macht, spielt für die Erlaubnis keine Rolle.
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5: Mit KI-Support. Sonne und Wolken wechseln sich heute Abend ab, aber im Süden kann es vereinzelt noch kräftig krachen mit Gewittern. Und später zieht auch in der Mitte und nahe der Küste gewittriger Regen durch. In der Nacht gehen die Temperaturen runter auf 16 bis 10 Grad. Morgen dann mal mehr, mal weniger Wolken, dazu vereinzelt Schauer und kurze Gewitter, maximal 25 Grad.
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Mit einem Zitat von Vincent van Gogh. Wenn man die Natur wahrhaft liebt, so findet man es überall schön.

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2: Im Studio Dirk Justes. Gefährden die Waldbrände in Kanada womöglich das WM-Finale am Sonntag bei New York? Das Weiße Haus und die FIFA beobachten die Lage aktuell genau, denn der Waldbrandrauch ist bis nach New York gezogen. Die Behörden stuften die Luftqualität zuletzt als ungesund ein. Der Rauch war auch in die US-Metropole Chicago gezogen. Dort musste schon ein Fußballspiel der Profiliga MLS verschoben werden. Unionsfraktionschef Jens Spahn verteidigt seine Entscheidung für eine Leihmutter in den USA. Er sei lange zerrissen gewesen und habe sich schließlich mit seinem Mann dafür entschieden, so Spahn in einem Podcast. Lange hatte Spahn das Leihmutterschaftsverbot in Deutschland befürwortet. Daher wird ihm jetzt Doppelmoral vorgeworfen und auch aus der eigenen Partei kommen Rücktrittsforderungen. Dazu sagt Spahn:
3: Ich weiß, dass viele in der Partei sich natürlich vor Ort erklären müssen, ihren Fraktionsvorsitzenden erklären müssen, meine Entscheidung. Und deswegen werde ich die Frage, wie es weitergeht, mit der Fraktion natürlich erörtern, wenn wir uns im September wiedersehen.
2: Am Montag kommt das Thema in der CDU-Präsidiumssitzung auf den Tisch. Deutschland und Frankreich rücken noch mehr zusammen. Mit mehr militärischer Zusammenarbeit wollen Berlin und Paris auch mehr Abschreckung erreichen. Unter anderem ist die Bundeswehr dieses Jahr erstmals bei einer Nuklearübung der französischen Armee dabei. Laut Bundeskanzler Friedrich Merz wird ein neuer Weg eingeschlagen und auch durchdacht, mit welchem Mix an Fähigkeiten die gemeinsame Abschreckung in Zukunft weiter gesteigert werden kann. Merz sagt:
4: Die Freundschaft zu Frankreich und unser gemeinsamer Einsatz für ein einiges Europa sind der Kern der deutschen Außenpolitik. Wir zählen auf euch und ihr könnt auf uns zählen. Ihr könnt euch auf uns verlassen.
2: Wohnungseigentümer dürfen sich grundsätzlich eine Klimaanlage auf den Balkon bauen. Einzige Voraussetzung ist, dass die Rechte der anderen Eigentümer nicht übermäßig beeinträchtigt werden, hat der Bundesgerichtshof jetzt entschieden. Dass die Klimaanlage Geräusche macht, spielt für die Erlaubnis keine Rolle.
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5: Mit KI-Support. Viele Wolken sind heute Abend und in der Nacht dabei. Dazu kann es im Nordwesten länger regnen und vereinzelt gibt es auch mal ein kurzes Gewitter. Sonst bleibt es oft trocken, aber im Süden können Schauer und Gewitter später wieder öfter werden, bei Tiefstwerten zwischen 16 und 10 Grad. Morgen dann weiter mal mehr, mal weniger Wolken, dazu 17 bis 25 Grad.
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Hier ein anregendes Zitat. Es werden mehrere Jahrtausende von Liebe nötig sein, um den Tieren ihr durch uns zugefügtes Leid heimzuzahlen. Franz von Assisi, 12. Jahrhundert.

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0: 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Die Helligkeit des Nachthimmels nimmt in Europa um 6,5%, in Nordamerika um 10,4% pro Jahr zu. Zwischen 2011 und 2022 hat sich der Lichtsmog in Europa verdoppelt, in Nordamerika sogar verdreifacht. Und wenn ihr bei eurer Geburt 250 Sterne hättet sehen können, könnt ihr von diesen mit 18 Jahren nur noch 100 erkennen. So eine Studie von Küper et al. Aus 2022 zum Thema Lichtverschmutzung. 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
1: Der kleine Mond und das verschwundene Sternenlicht. Hoch am Himmel lebte ein kleiner Mond namens Momo. Er war noch ganz jung, ein Mondsprössling sozusagen, und durfte zum allerersten Mal alleine die Nacht beleuchten. Momo war stolz. Er polierte sich extra mit einem flauschigen Wolkentuch, damit er schön glänzte. Doch kaum war die Sonne schlafen gegangen, passierte etwas Seltsames. Die Sterne waren weg, einfach futsch. Kein Glitzern, kein Funkeln. Nur Momo, ganz allein am Himmel. Na super, grummelt Momo. Kaum bin ich 5 Minuten allein, geht alles schief. Er machte sich auf die Suche. Zuerst fragte er die Eule Ella. Hast du die Sterne gesehen? Ella gähnte. Ich? Ich habe meine Brille verlegt. Ich sehe kaum meinen eigenen Schnabel. Dann fragte er den Wind. Willi? Willi, hast du etwa die Sterne gesehen? Willi lachte. Hahaha, ich? Ich wehe höchstens einmal einem Baum die Frisur durcheinander. Momo war ratlos. Da hörte er plötzlich hinter sich ein leises Kichern aus seiner eigenen Rückseite. Er kugelte sich ein Stück weiter und siehe da, alle Sterne hatten sich hinter ihm versteckt und Mondverstecken gespielt. »Ihr kleinen Glitzerlinge«, lachte der Mond, »ich dachte schon, ich müsste alleine die Nacht machen.« Die Sterne kicherten. »War doch nur Spaß. Aber du hast das toll gemacht, Momo.« Und so leuchtete der kleine Mond und seine funkelnden Freunde gemeinsam die Nacht, bis die Kinder, alle Kinder, ja, auch du, tief und fest eingeschlafen waren.

Wie ist die Welt so stille? Und in der Dämmerung Hülle so traulich und so hold, als eine stille Kammer, wo jedes Tages Jammer verschlafen und vergessen sollt.

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Space Night, Weltraum, betrifft das mich überhaupt? Das sind doch die fernen Astronauten. Nein, wir alle. Sie, liebe Hörerinnen, lieber Hörer, auch ich am Mikrofon in Staudernheim. Wir sind Astronauten, denn wir fliegen auf einem kleinen blauen Planeten, dem Raumschiff Erde, gemeinsam durch die unendliche Weite. Sind wir uns denn bewusst, wir Astronauten?

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2: Wir sind alle nur Sternenstaub. Deshalb die Musik dazu, von Sternen, unendliche Weiten im Universum. 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

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Dunkelheit, natürliche Dunkelheit, ist wichtig für alle Lebewesen, ist natürlicher Taktgeber für viele Tiere und Pflanzen. Dauerlicht, Kunstlicht kann sogar krank machen. Und den Sternenhimmel zu erleben, ohne Kunstlicht, ist Menschenrecht und wissenschaftlich nötig. 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

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Der Weltraum ist ein Vakuum, in dem Strahlung und Materialteilchen schweben. Das Alter des Universums wird auf 11,4 bis 13,8 Milliarden Jahre geschätzt. Die Größe des beobachtbaren Universums beträgt etwa 46,5 Milliarden Lichtjahre, in jeder Richtung von der Erde aus. Soweit ein paar Fakten, nüchterne Zahlen. 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

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Jetzt von Stephen Hawking. Versucht den Dingen, die ihr seht, einen Sinn zu geben und hinterfragt, aus was sich das Universum zusammensetzt. So schwer das Leben manchmal auch erscheinen mag, es gibt immer etwas zu tun und darin gut zu sein. Es ist wichtig, dass ihr einfach nie aufgebt. Denkt daran, in die Sterne zu sehen und nicht auf eure Füße. So Stephen Hawking. Und wir senden die Musik dazu. 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Weiter geht's.

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